0: Meine Frau kommt von Hannen Allah.
1: Tommy, Tommy.
0: Ey, ja, mach ich auch nicht, ja, Mola.
1: Tommy, Tommy.
0: Ich hab mir auch weh, ich hab auch nicht, ja.